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Ach, ach, das war wieder dann. Das war wieder ein Leben. 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

0: 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Чао!
1: Вау! 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